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0: und ist zurückgekommen, hat aber auch natürlich davon erzählt, dass die Türkei wirklich sehr teuer geworden ist und dass man wirklich so im Batzen Geld immer rumlaufen muss, damit das überhaupt für ein paar Tage reicht. Das kann ich mir sehr gut vorstellen, lieber Kasim. Das, was ich höre, ist meistens auch genauso. Ja, so ist das. Man hofft natürlich irgendwo, ich sag mal, das Beste auch für die Türkei, vor allem für die Menschen da. Und wir freuen uns, dass er wieder zurück ist. Herzlich willkommen zurück.
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0: Ja, dann machen wir eine kurze Musikpause von Ahmet Kaya mit Kum gibi und kommen danach wieder für euch zurück. Es heißt für euch dranbleiben, Message schreiben in dieser Zeit unter der 01779 77 2772.

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